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1: Die österreichischen Fußballnationalspieler müssen gestern Abend die Messi-Show neidlos anerkennen. Lionel Messi erzielt beim 2:0 gegen Österreich beide Tore. Argentinien hat bei dieser Weltmeisterschaft 5 Tore erzielt, alle 5 durch Lionel Messi. Trotz der 0:2-Niederlage zollen die österreichischen Spieler Messi großen Respekt. Patrick Wimmer sagt etwa, man muss froh sein, in einer Dekade zu leben, in der Messi spielt. Die oberösterreichische Polizei hat gestern bei brütender Hitze in Perg ein Kleinkind aus einem eingesperrten Auto befreit. Der einjährige Bub hat sich selbst im Auto eingesperrt, indem er mit der Fernbedienung spielt und die Türen verriegelt. Der Vater hat sofort die Polizei alarmiert, die schlägt wegen der drohenden Hitze eine Scheibe ein. Das Kind bleibt bei dem Vorfall unverletzt. Bei einer Schießerei in der kanadischen Metropole Montreal sind 3 Menschen getötet worden. Neben einem Polizisten und einem Zivilisten ist auch der mutmaßliche Angreifer unter den Toten. Außerdem gibt es 2 Verletzte, darunter eine Polizistin. Der Angriff in Montreal sorgt für Entsetzen in Kanada, dort wo derartige Gewalttaten eigentlich sehr selten sind. Ein terroristisches Motiv schließen die Ermittler derzeit aus. Gestern Abend ist die Eintragungsfrist für 5 verschiedene Volksbegehren zu Ende gegangen. Am meisten Unterstützung erhält dabei das Volksbegehren für Gratisverhütung. Knapp 60.000 Menschen haben dafür unterschrieben, dass Verhütungsmittel in Österreich künftig gratis sein sollen. Eine andere Initiative möchte den Karfreitag in Österreich als Feiertag verankern. Dafür haben knapp 50.000 Menschen unterschrieben.
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0: und 9 deinen musikalischen Koffeinkick. Das heißt, von uns gibt's immer um Punkt 2 echte Munterwacher. Die Stunde kommt der erste von Martin Tungewack mit Wicked Wonderland, also das verrückte Wunderland. Ja, wie passend. Und der zweite Muntermacher ist von Darius and Finlay featuring Culprit und Nico mit Do It All Night. Ich bin Elisa. Schön, dass wir gemeinsam aufstehen. Morgen!
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1: Guten Morgen, wir starten gemeinsam rein in den vorletzten Dienstag im Juni. Ja, Schulferien fangen dann auch bald an. Wien, Niederösterreich und Burgenland sind als Erster dran. Die Urlaubszeit auch in vollem Gange. Und damit du bis dahin gut und gut gelaunt durchkommst, gibt's von uns deine liebsten Dinesets zum Start in den Dienstag. Die Stunde fix noch von Fisher & Tones, Hathaway, Lasko, Vanessa Amorosi und vielen, vielen mehr. Schön, dass du schon mit dabei bist.
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1: Ja, jetzt oder nie den Sommer genießen. Wer weiß, wie lange das Wetter so aushält, darum nutz es, wo und wann auch immer es geht. Vielleicht hast du ja einen mega netten Chef, der dich die Woche mal früher gehen lässt. So ein, zwei Stündchen würden ja schon reichen, um das Wetter draußen wirklich genießen zu können. Und dabei sind wir natürlich an deiner Seite. In diesem Sinne schon mal schönen Start in den Dienstag und guten Morgen dir.
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Eurodance Express hier mit dem Rhythm of Your Life am Dienstagmorgen. Wir versorgen dich mit den besten Beats beim Aufstehen. Ja, klar, Kaffee, der muss sowieso sein, damit das System mal rauffahren kann. Aber auch die Musik ist nicht zu unterschätzen. Vor allem, wenn sie richtig nice ist, da steigt die Laune gleich. So vermischt sich jetzt der Sound von deiner Kaffeemaschine mit den Beats von Talk to You. Vor 3 Monaten rausgekommen und natürlich schon bei uns zu hören. Guten Morgen dir!

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1: Die österreichischen Fußballnationalspieler müssen gestern Abend die Messi-Show neidlos anerkennen. Lionel Messi erzielt beim 2:0 gegen Österreich beide Tore. Argentinien hat bei dieser Weltmeisterschaft 5 Tore erzielt, alle 5 durch Lionel Messi. Trotz der 0:2-Niederlage zollen die österreichischen Spieler Messi großen Respekt. Patrick Wimmer sagte etwa, man muss froh sein, in einer Dekade zu leben, in der Messi spielt. 6 von 32 Plätzen für das 16. Finale bei der Fußball-Weltmeisterschaft sind bereits vergeben. Darunter sind die Gastgeber Mexiko und die USA sowie Deutschland und Argentinien nach dem gestrigen Sieg gegen Österreich. Auch Frankreich mit einem 3:0 gegen den Irak und Norwegen mit einem 3:2 gegen Senegal sichern sich in der Nacht auf heute das 16. Finale. Die oberösterreichische Polizei hat gestern bei brütender Hitze in Perg ein Kleinkind aus einem eingesperrten Auto befreit. Der einjährige Bub hat sich selbst im Auto eingesperrt, indem er mit der Fernbedienung spielt und die Türen verriegelt.

0: Heute 34 Grad das Höchste, aber Wärmegewitter inklusive.
1: Hallo zu euch ins Auto, das ist der Blick auf Österreichs Straßen. In Oberösterreich dauert es länger auf der B1 Richtung Linz, und zwar vor dem Mona-Lisa-Tunnel. In der Steiermark gibt es ein Plus auf der A2, und zwar bei Graz Ost im Baustellenbereich. Und dann noch ein Blick nach Wien auf die Tangente Richtung Süden, von Hirschstetten bis zum Knoten Pratersee und rund um die Nordbrücke. Gute und vor allem sichere Fahrt.
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3: Kurz nach 7 geht's jetzt rein mit einem Song, der uns sehr an einen Film erinnert. Und dann hinten nach gibt's einen Dance-Hype für dich. Zum ersten Muntermacher. 2012 kam einer der verrücktesten Partyfilme raus, nämlich Project X. Und dort hörst du den Song aus 2009, Heads Will Roll. Und spätestens nach diesem Film war das einfach eine unserer Party-Hymnen. Gibt's jetzt für dich. Und hinten nach Bellini mit Samba de Janeiro. Schönen guten Morgen. Freut mich sehr, dass wir gemeinsam aufstehen. Lisa am Mikro.
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Wunderschönen guten Morgen dir! Auf geht's rein in den Dienstag, den 23. Juni. Und die USA, die sind wieder mit skurrilen Feiertagen am Start. Bei denen ist heute unter anderem Lass-Los-Tag oder auch Trag-die-Farbe-Pink-Tag. Also gut, solltest du heute nicht wissen, welches Outfit es wird, dann nimm gerne was Pinkes. Und ja, das geht an Männer als auch an Frauen. Na, nicht vergessen, ist ja dein Leben, da bestimmst du, was passiert oder was du trägst.

Welcome to Paradise. Willkommen hier bei uns auf Eurodance Express. Wir begleiten dich beim Aufstehen mit der Portion gute Laune. Und mit der geht's gleich besser in den Tag. Also schnapp dir gern deine Zahnbürste oder Haarbürste, verwend das Ganze als Mikro und dann starten wir jetzt gemeinsam eine kleine Danceparty vorm Badezimmerspiegel. Die passenden Beats dazu kommen von Dream und Dreamy Boy.

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0: Eli Oaks mit seinem Hit, der ihn aus dem Kinderzimmer direkt auf internationale Bühnen gebracht hat. Running Around, ein absoluter Banger, hier bei uns auf Your Dance Express. Und wenn du deinen Lieblingsbanger bei uns auf Bestellung hören willst, dann sag gerne einfach Bescheid.
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1: Die österreichischen Fußballnationalspieler müssen gestern Abend die Messi-Show neidlos anerkennen. Lionel Messi erzielt beim 2:0 gegen Österreich beide Tore. Argentinien hat bei dieser Weltmeisterschaft 5 Tore erzielt, alle 5 durch Lionel Messi. Trotz der 0:2-Niederlage zollen die österreichischen Spieler Messi großen Respekt. Patrick Wimmer sagt etwa, man muss froh sein, in einer Dekade zu leben, in der Messi spielt. 6 von 32 Plätzen für das 16. Finale bei der Fußball-Weltmeisterschaft sind bereits vergeben. Darunter sind die Gastgeber Mexiko und die USA sowie Deutschland und Argentinien nach dem gestrigen Sieg gegen Österreich. Auch Frankreich mit einem 3:0 gegen den Irak und Norwegen mit einem 3:2 gegen

0: Erst seitdem sich Donald Trump für einen Angriff auf den Iran entschieden hat.
1: Schönen guten Morgen heute am Dienstag und das Auto verwandelt sich in so eine fahrbare Sauna. Wieder super heiß wird es heute im Laufe des Tages. Maximal 34 Grad. Schattenplätze sind auf jeden Fall begehrt. Wärmegewitter krachen heute aber auch noch durch.
2: Hallo zu euch ins Auto, der Blick auf Österreichs Straßen und es läuft gar nicht so schlecht. Good News, endlich aus der Steiermark, die Unfallstelle auf der A2 Richtung Italien bei Graz Ost ist geräumt. Da löst sich der Stau schon langsam auf. Länger dauert es allerdings noch in Wien auf der Tangente Richtung Süden und zwar von Hirschstetten bis zum Knoten Prater. Ansonsten läuft's, gute und vor allem sichere Fahrt in diesem Dienstag.
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4: So, da, kurz nach 8 und damit hi zu dir ins Auto. Auch am Weg in die Arbeit begleitet dich natürlich dein musikalischer Koffeinkick. Heute vielleicht noch etwas mehr los auf den Straßen, aber denk dran, es fangen ja bald die Ferien an, zumindest für Wien, Niederösterreich und das Burgenland. Das heißt, die Straßen werden dann auch wieder leerer. Sollte heute also doch noch ein bisschen was los sein, dann nicht ärgern, in 2 Wochen schaut die Welt schon wieder anders aus. Bis dahin gibt's von uns den passenden Sound für dich. Der kommt jetzt von Cascada mit Miracle und den Disco Boys mit For You. Lisa da für dich. Schön, dass wir es gemeinsam angehen.
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0: Es ist zwar erst Dienstagmorgen, aber das klang gerade verdächtig nach Freitagabend bei uns.
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0: Da gibt's für dich noch mehr Tempo, mehr Bass, noch härtere Beats und das jeden Freitag und Samstag jeweils ab 19 Uhr. Am besten du streichst das gleich rot im Kalender an, Freunden auch Bescheid geben, dir schon mal eine gute Reise in die Arbeit.

Du hörst Eurodance Express mit dem Rhythm of Your Life am Dienstag, dem 23. Juni. Ja, so ein kleines Tänzchen am Morgen vertreibt ja bekanntlich Kummer und Sorgen. Darum hätte ich mir gedacht, bevor es jetzt reingeht in den Arbeitsalltag, machen wir gemeinsam noch einen kleinen Shimmy Shake mit den 740 Boys.

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Ruler und 20 Fingers mit Lick It. You gotta lick it before we kick it. In Österreich könnte man auch sagen, ich hab's abgeschleckt, also gehört's mir. Das gilt natürlich fürs Eis, aber auch für den Partner oder die Partnerin. Ich bleib diesen Sommer lieber beim Eis, das macht weniger Probleme. In diesem Sinne, schönen guten Morgen dir.

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1: 6 von 32 Plätzen für das 16. Finale bei der Fußball-Weltmeisterschaft sind bereits vergeben. Darunter sind die Gastgeber Mexiko und die USA sowie Deutschland und Argentinien nach dem gestrigen Sieg gegen Österreich. Auch Frankreich mit einem 3:0 gegen den Irak und Norwegen mit einem 3:2 gegen Senegal sichern sich in der Nacht auf heute das 16. Finale. Die oberösterreichische Polizei hat gestern bei brütender Hitze in Perg ein Kleinkind aus einem eingesperrten Auto befreit. Der einjährige Bub hat sich selbst im Auto eingesperrt, indem er mit der Fernbedienung spielt und die Türen verriegelt. Der Vater hat sofort die Polizei alarmiert, die schlägt wegen der drohenden Hitze eine Scheibe ein. Das Kind bleibt bei dem Vorfall unverletzt. Gestern Abend ist die Eintragungsfrist für 5 verschiedene Volksbegehren zu Ende gegangen. Am meisten Unterstützung erhält dabei das Volksbegehren für Gratisverhütung. Knapp 60.000 Menschen haben dafür unterschrieben, dass Verhütungsmittel in Österreich künftig gratis sein sollen. Eine andere Initiative möchte den Karfreitag in Österreich als Feiertag verankern. Dafür haben knapp 50.000 Menschen unterschrieben. Die US-amerikanische Bundespolizei FBI hat 2 weitere Männer festgenommen, die einen Anschlag auf den Geburtstag von Donald Trump geplant haben sollen. US-Präsident Donald Trump hat ja an seinem Geburtstag ein Kampfsport-Event direkt vor dem Weißen Haus veranstaltet. 5 Männer wurden bereits letzte Woche verhaftet, jetzt eben 2 weitere. Allen wird die Verschwörung zum Mord vorgeworfen, das teilt das US-Justizministerium mit.
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3: Schönen guten

0: Wenn du heute vorm PC statt am Strand sitzt, dann geht's jetzt zumindest gedanklich und musikalisch an diesen magischen Ort, wo die Wellen rauschen und der Boden weich und warm ist. Luna für dich mit Vamos a la Playa. Und hinten nach Rob und Chris mit Superheld. Einfach um nach diesem gedanklichen Ausflug zum Strand dich nochmal daran zu erinnern, dass du der wahre Superheld bist, weil du die Stellung im Büro hältst und schaust, dass die Arbeit nicht abfackelt. In diesem Sinne, happy Dienstag, Lisa da für dich. Hi!
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Wenn Träume wahr werden, ja, zum Beispiel, wenn es eine Weltreise für dich gibt, das Ganze gratis und auch noch in 3 Minuten 34. Also zum ersten Meeting bist du dann pünktlichst wieder retour. ATC übernehmen das gerne für dich. Das ist Around the World.

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0: Ich erkläre hiermit diese Insel zu meinem Königreich und wir bauen einen gemütlichen Palast.
1: Das ist ein wundervolles Thema für eine Ballade.

0: So, Feierabend, Emma.
1: Eurodance Express at work am Dienstagvormittag. Wir versorgen dich mit deinen liebsten Dance-Hits beim Arbeiten. Je nach Beruf natürlich. 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Für alle Außendienstler, Taxilenker, LKW-Fahrer, gerne bei dir im Auto über DAB+. 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
1: Auf Österreich wartet am Sonntag bei der Fußball-Weltmeisterschaft ein kleines Finale um den Gruppenaufstieg. Österreich ist derzeit in der Tabelle Zweiter hinter Argentinien und noch vor Algerien. Damit reicht am Sonntag in der Früh gegen Algerien schon ein Unentschieden, um fix ins 16. Finale aufzusteigen. Möglicherweise reicht sogar eine knappe Niederlage gegen Algerien. Dann könnte man nämlich als einer der besten Gruppendritten trotzdem noch in die nächste Runde aufsteigen. Algerien hat heute in der Früh selbst gespielt und mit 2:1 gegen Jordanien gewonnen. Der Iran will die Kontrolle über die Straße von Hormuz behalten, die so wichtige Meerespassage für den weltweiten Ölhandel. Das kündigt jedenfalls der iranische Chefunterhändler an, nachdem er Gespräche mit den USA in der Schweiz geführt hat. Die Straße von Hormuz ist ja eines der Streitthemen im Krieg zwischen den USA und dem Iran. Die Kontrolle hat der Iran allerdings erst, seitdem sich Donald Trump für einen Angriff auf den Iran entschieden hat. In Oberwart im Burgenland ist gestern Abend ein Kind in einer öffentlichen WC-Anlage eingesperrt gewesen. Ein technischer Defekt dürfte dafür gesorgt haben, dass der Türsensor für die Öffnung nicht mehr funktioniert hat. Die Stadtfeuerwehr Oberwart rückt kurz nach 19 Uhr aus und startet die Anlage komplett neu. Die Tür konnte so nach wenigen Minuten wieder geöffnet und das Kind wohlbehalten den Eltern übergeben werden. Bei einem Unwetter in Niederösterreich gestern Abend im Raum Krems sind zahlreiche Bäume entwurzelt worden. Rund 20 Bäume landen auf der B37. Die Straße musste daraufhin gesperrt werden. Ein Auto wurde beschädigt, die Insassen sind unverletzt geblieben. Die B37 bleibt heute voraussichtlich bis Mittag noch gesperrt.
2: Schönen Vormittag mit den Wetteraussichten. Da klebt der Asphalt so sehr an meinen Schuhen bei der Hitze. Ich gehöre jetzt offiziell zur Straße. Es ist richtig heiß heute. 34 Grad die Topwerte, viel Sonne mit dabei. Dazwischen allerdings ein paar schattenspendende Wolken. Im Laufe des Tages kann es mal Regen oder Gewitter geben. Trocken nur bei euch im Osten. Morgens gleiches Spiel wie heute mit weniger Gewittern.
3: Hi zu euch ins Auto, der Blick auf Österreichs Straßen und eine Unfallstelle gibt es in Niederösterreich auf der A5 Richtung Eibesbrunn und zwar zwischen Hochleiten und Wolkersdorf Nord, allerdings nur kurze Verzögerungen. Ansonsten läuft's, gute und vor allem sichere Fahrt.
4: Kurz nach 10 haben wir's, feinen Dienstagvormittag wünsche ich dir. Ich bin Elisa. Hi.

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1: Yes, so klingt Sommer bei uns. Pietro Basile, gerade mit Gianna für dich. Gute Laune, Happy Beats und das Ganze noch mit der Sonnenbrille im Gesicht, weil die Sonne so blendet. Herrlichst. Ob beim Eisessen oder beim Brutzeln im Garten oder auf Balkonien, wir sind da und versorgen dich mit der passenden Hintergrundmusik für die beste Zeit des Jahres.
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1: Die Ukraine setzt sich weiterhin mit Gegenangriffen auf die russische Ölinfrastruktur zur Wehr und das mit Erfolg. In der Nacht auf heute attackiert die Ukraine ein Ölterminal und ein Öldepot auf der Halbinsel Krim. In sozialen Netzwerken sieht man Bilder und Videos von Explosionen, Feuer und dunklen Rauchwolken. Auf der Krim ist ja gestern auch der Verkauf von Benzin eingestellt worden. Durch die Angriffe der Ukraine auf die Ölinfrastruktur geht der Krim der Treibstoff aus. In Oberwart im Burgenland ist gestern Abend ein Kind in einer öffentlichen WC-Anlage eingesperrt gewesen. Ein technischer Defekt dürfte dafür gesorgt haben, dass der Türsensor für die Öffnung nicht mehr funktioniert hat. Die Stadtfeuerwehr Oberwart rückt kurz nach 19 Uhr aus und startet die Anlage komplett neu. Die Tür konnte so nach wenigen Minuten wieder geöffnet und das Kind wohlbehalten den Eltern übergeben werden. Bei einem Unwetter in Niederösterreich gestern Abend im Raum Krems sind zahlreiche Bäume entwurzelt worden. Rund 20 Bäume landen auf der B37. Die Straße musste daraufhin gesperrt werden. Ein Auto wurde beschädigt, die Insassen sind unverletzt geblieben. Die B37 bleibt heute voraussichtlich bis Mittag noch gesperrt. Auf Österreich wartet am Sonntag bei der Fußball-Weltmeisterschaft ein kleines Finale um den Gruppenaufstieg. Österreich ist derzeit in der Tabelle Zweiter hinter Argentinien und noch vor Algerien. Damit reicht am Sonntag in der Früh gegen Algerien schon ein Unentschieden, um fix ins 16. Finale aufzusteigen. Möglicherweise reicht sogar eine knappe Niederlage gegen Algerien. Dann könnte man nämlich als einer der besten Gruppendritten trotzdem noch in die nächste Runde aufsteigen. Algerien hat heute in der Früh selbst gespielt und mit 2:1 gegen Jordanien gewonnen.
2: Schönen Vormittag mit den Wetteraussichten. Da klebt der Asphalt so sehr an meinen Schuhen bei der Hitze. Ich gehöre jetzt offiziell zur Straße. Es ist richtig heiß heute. 34 Grad die Topwerte, viel Sonne mit dabei. Dazwischen allerdings ein paar schattenspendende Wolken. Im Laufe des Tages kann es mal Regen oder Gewitter geben. Trocken nur bei euch im Osten. Morgens gleiches Spiel wie heute mit weniger Gewittern.
3: Hi zu euch ins Auto, der Blick auf Österreichs Straßen und eine Unfallstelle gibt es in Niederösterreich auf der A5 Richtung Eibesbrunn und zwar zwischen Hochleiten und Wolkersdorf Nord, allerdings nur kurze Verzögerungen. Ansonsten läuft's, gute und vor allem sichere Fahrt.
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4: Hallöle, Lisa am Mikro für dich. Schön, dass wir den Dienstagvormittag gemeinsam verbringen.

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0: Der Sound aus 2024 Grad für dich. Kalin mit We Will Rave. Und wenn du sagst, naja, die 2020er, die haben so soundtechnisch schon drauf, dann ist Dienstagabend bei uns der Place to be. Jeden Dienstag von 18 bis 19 Uhr gibt's nämlich eine Stunde lang nur den Sound aus den 2020ern für dich.
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0: Schalt heute gern mal ein, schau vorbei, vielleicht ist ja der nächste Lieblingssong am Start.

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So, da. Na, vor der Mittagspause noch ein kleines Tänzchen gefällig vielleicht. Dann brauchst du nämlich nachher nicht so viel schlechtes Gewissen haben, wenn es dann doch ein zweiter Eisbecher wird, statt nur einen. Und dafür liefern wir dir deine liebsten Dance-Hits nonstop hier bei uns auf Eurodance Express. Jetzt mit French Affair.

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1: Die Ukraine setzt sich weiterhin mit Gegenangriffen auf die russische Ölinfrastruktur zur Wehr und das mit Erfolg. In der Nacht auf heute attackiert die Ukraine ein Ölterminal und ein Öldepot auf der Halbinsel Krim. In sozialen Netzwerken sieht man Bilder und Videos von Explosionen, Feuer und dunklen Rauchwolken. Auf der Krim ist ja gestern auch der Verkauf von Benzin eingestellt worden. Durch die Angriffe der Ukraine auf die Ölinfrastruktur geht der Krim der Treibstoff aus. In Oberwart im Burgenland ist gestern Abend ein Kind in einer öffentlichen WC-Anlage eingesperrt gewesen. Ein technischer Defekt dürfte dafür gesorgt haben, dass der Türsensor für die Öffnung nicht mehr funktioniert hat. Die Stadtfeuerwehr Oberwart rückt kurz nach 19 Uhr aus und startet die Anlage komplett neu. Die Tür konnte so nach wenigen Minuten wieder geöffnet und das Kind wohlbehalten den Eltern übergeben werden. Bei einem Unwetter in Niederösterreich gestern Abend im Raum Krems sind zahlreiche Bäume entwurzelt worden. Rund 20 Bäume landen auf der B37. Die Straße musste daraufhin gesperrt werden. Ein Auto wurde beschädigt, die Insassen sind unverletzt geblieben. Die B37 bleibt heute voraussichtlich bis Mittag noch gesperrt. Auf Österreich wartet am Sonntag bei der Fußball-Weltmeisterschaft ein kleines Finale um den Gruppenaufstieg. Österreich ist derzeit in der Tabelle Zweiter hinter Argentinien und noch vor Algerien. Damit reicht am Sonntag in der Früh gegen Algerien schon ein Unentschieden, um fix ins 16. Finale aufzusteigen. Möglicherweise reicht sogar eine knappe Niederlage gegen Algerien. Dann könnte man nämlich als einer der besten Gruppendritten trotzdem noch in die nächste Runde aufsteigen. Algerien hat heute in der Früh selbst gespielt und mit 2:1 gegen Jordanien gewonnen.
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3: Schönen Mittag mit den Wetteraussichten. Viel Sonne heute, paar Wolken sind aber auch mit dabei. Die bringen teilweise Regen und Gewitter, außer im Osten. Da gibt es stattdessen Wind bei bis zu 34 Grad maximal. Morgen sehr ähnlich, mittendrin in der Hitzewelle, allerdings weniger Gewitter als heute.
4: Hi zu euch ins Auto, der Blick auf Österreichs Straßen. Eine Meldung gibt's für Tirol auf der B169, Zillertalstraße. Talauswärts dauert es auf der Umleitungsstrecke des gesperrten Brettwaldtunnels länger, deshalb plus 15 Minuten bei Straße. Sonst läuft's, gute und vor allem sichere Fahrt.
5: Kurz nach 12 am Dienstag, wir starten gemeinsam rein in deine Mittagspause. Du, ich und DJ Sammy featuring Janu and Du mit Heaven. Mahlzeit!

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0: Hi zu dir in die wohlverdiente Mittagspause. In der versorgen wir dich natürlich auch mit dem besten Sound. Wenn du heute gemeinsam mit Kollegen draußen isst, dann gerne per Smart Speaker einfach nur sagen, Alexa, spiel Eurodance Express. Solltest du aber heute lieber alleine im klimatisierten Büro essen, kann man das auch verstehen, dann check dir entweder gratis unsere App oder hör uns jederzeit über die Homepage auf eurodance.at. In jedem Fall, lass dir schmecken und Mahlzeit!
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Ja, so klingt das, wenn das Essen richtig nice ist und man gern den Teller abschlecken möchte. I wanna, Gut, ich hoffe, dein Essen hast du genossen und es hat gemundet. Ich hol mir meins jetzt auch und gebe dich weiter an meinen Kollegen Martin Zwetko. Der verbringt den Dienstagnachmittag mit dir. Du und ich, wir hören uns morgen wieder in alter Manier ab 6 in der Früh. Bis dahin, keep dancing, Bussi und Baba.

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1: 19 österreichische Jugendliche mussten gestern in Lignano wegen eines mutmaßlichen Hitzeschlags ärztlich versorgt werden. Die 15- und 16-Jährigen sind nach ihrer Ankunft in dem Urlaubsort den ganzen Tag ungeschützt in der Sonne gewesen und haben außerdem viel zu wenig getrunken. 9 der Jugendlichen wurden zur Beobachtung und zur Rehydrierung in die Erste-Hilfe-Station in Lignano gebracht. Blutspenden ist auch in der aktuellen Hitzewelle unbedenklich und sogar dringend notwendig, das sagt heute das Rote Kreuz. Viele Menschen würden fürchten, dass die Blutspende bei hohen Temperaturen ihren Kreislauf beeinträchtigen könnte. Wer sich aber körperlich wohlfühlt und viel trinkt, der kann auch bei der Hitze Blut spenden, sagt das Rote Kreuz. Jeder Fünfte in Österreich und in Deutschland kann sich keinen Urlaub leisten, das zeigt das Statistische Bundesamt in Wiesbaden. Eine einwöchige Urlaubsreise ist für viele schon zu teuer, besonders häufig fehlt dabei Alleinerziehenden das Geld. Österreich liegt in etwa im EU-Schnitt, in Griechenland kann sich sogar jeder Zweite keinen Urlaub leisten. Auf Österreich wartet am Sonntag bei der Fußball-Weltmeisterschaft ein kleines Finale um den Gruppenaufstieg. Österreich ist derzeit in der Tabelle Zweiter hinter Argentinien und noch vor Algerien. Damit reicht am Sonntag in der Früh gegen Algerien schon ein Unentschieden, um fix ins 16. Finale aufzusteigen. Möglicherweise reicht sogar eine knappe Niederlage gegen Algerien. Dann könnte man nämlich als einer der besten Gruppendritten trotzdem noch in die nächste Runde aufsteigen. Algerien hat heute in der Früh selbst gespielt und mit 2:1 gegen Jordanien gewonnen.
2: Schönen Mittag mit den Wetteraussichten. Viel Sonne heute, paar Wolken sind aber auch mit dabei. Die bringen teilweise Regen und Gewitter, außer im Osten. Da gibt es stattdessen Wind bei bis zu 34 Grad maximal. Morgen sehr ähnlich, mittendrin in der Hitzewelle, allerdings weniger Gewitter als heute.
3: Hi zu euch ins Auto, der Blick auf Österreichs Straßen. Eine Meldung gibt's für Tirol auf der B169 Zillertalstraße. Talauswärts dauert es auf der Umleitungsstrecke des gesperrten Brettwaldtunnels länger, deshalb plus 15 Minuten bei Strass. Sonst läuft's, gute und vor allem sichere Fahrt.
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3: Und ich bin der Martin. Hi.
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Es gibt ja zahlreiche Rankings, welche Nummer die allerbeste in der großen Eurodance-Ära war, ist letztlich auch Geschmackssache. Wenig Diskussion gibt's aber darum, welche Nummer die ganz große Ära eingeläutet hat. Denn sogar laut Wikipedia gilt Rhythm is a Dancer von Snap bis heute als Urmutter der 90er Eurodance-Welle. Und ich spiel dir die Urmutter, und zwar jetzt gleich. Außerdem mit dabei diese Stunde Luna und Spike. Ich bin der Martin, schönen Dienstag.

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1: Das Rote Kreuz warnt heute vor den Gefahren der Hitze, besonders für ältere Menschen und Kinder. Diese sind nämlich weniger in der Lage, die Wärme zu regulieren. Bei einem sogenannten Hitzenotfall wie einem Hitzschlag oder Sonnenstich muss schnell gehandelt werden. Die betroffenen Personen sollten in den Schatten gebracht und dort mit kühlen Getränken versorgt werden. Das gestrige WM-Spiel zwischen Österreich und Argentinien hat Servus TV einen neuen Rekord beschert. Mit über 1,3 Millionen Video-Views war es der erfolgreichste Livestream in der Geschichte des Senders. Im linearen TV waren im Schnitt 2,1 Millionen Zuseherinnen und Zuseher dabei. Beim Public Viewing des WM-Spiels zwischen Jordanien und Algerien ist es in der jordanischen Hauptstadt zu einem Gedränge gekommen. Ein Mensch stirbt dabei. Die Person wurde zwar noch ins Krankenhaus gebracht, ist dort aber wenig später an den schweren Verletzungen erlegen. Das berichtet das jordanische Innenministerium gerade. Am Donauinselfest wird heuer erstmals die Polizei mit blauen Lichtern an der Schulter im Einsatz sein. So sollen die Beamtinnen und Beamten im Gedränge oder bei Dunkelheit schneller erkennbar sein. Außerdem werden mehrere hundert Polizistinnen und Polizisten am Gelände sein, darunter auch Zivilbeamte. Das Fest findet in 10 Tagen statt.
2: So sieht's Wetter aus heute Nachmittag. Heiß und sonnig. Paar Wolken sind dabei. Die höchste Gewittergefahr fürs Mühlviertel und im Süden zwischen Osttirol und der Steiermark. Ja, Hitzewelle geht weiter. 34 morgen bis zu 36 am Donnerstag. Meist sonnig und heiß und kaum Gewitter. Update von den Straßen. Niederösterreich S1. Vorsicht bei Seyring. Die Böschung brennt Richtung Korneuburg. Es gibt Stau. Und die B37 ist momentan gesperrt bei Treismauer in beiden Richtungen. Da müssen Bäume entfernt werden. Das kann sicher noch dauern. Ausweichen am besten über die S33 und die S5. Gute Fahrt.
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3: Und ich bin der Martin. Kurz nach 14 Uhr rein geht's in die neue Stunde mit Eli.

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Die 90er, nicht nur eine großartige Musikära, sondern auch das Jahrzehnt mit den wohl coolsten TV-Serien ever. Kein Schultag, an dem man nicht über die gestrige neue Baywatch-Folge geplaudert hat. David Hasselhoff und Pamela Anderson als Rettungsschwimmer von Malibu, Megakult. Vor allem auch dank des Serienintros I'll Be Ready, die Mega-Version von Sunblock, spiel ich dir noch fix diese Stunde. Los geht's aber mal mit W&W und ihrem Remix von Danza Kuduro. Ich bin der Martin, schönen Dienstagnachmittag.

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Space Cowboy hier auf Eurodance Express. 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
1: Das Rote Kreuz warnt heute vor den Gefahren der Hitze, besonders für ältere Menschen und Kinder. Diese sind nämlich weniger in der Lage, die Wärme zu regulieren. Bei einem sogenannten Hitzenotfall wie einem Hitzschlag oder Sonnenstich muss schnell gehandelt werden. Die betroffenen Personen sollten in den Schatten gebracht und dort mit kühlen Getränken versorgt werden. Das gestrige WM-Spiel zwischen Österreich und Argentinien hat Servus TV einen neuen Rekord beschert. Mit über 1,3 Millionen Video-Views war es der erfolgreichste Livestream in der Geschichte des Senders. Im linearen TV waren im Schnitt 2,1 Millionen Zuseherinnen und Zuseher dabei. Die niederösterreichische Landesausstellung 2030 findet in Retz im Bezirk Hollabrunn statt. Der Arbeitstitel lautet vom Meeresgrund zum Rebenland, Weinviertel, Erlebnisviertel. 24 Millionen Euro werden in die Sanierung von Gebäuden investiert. Am Donauinselfest wird heuer erstmals die Polizei mit blauen Lichtern an der Schulter im Einsatz sein. So sollen die Beamtinnen und Beamten im Gedränge oder bei Dunkelheit schneller erkennbar sein. Außerdem werden mehrere hundert Polizistinnen und Polizisten am Gelände sein, darunter auch Zivilbeamte. Das Fest findet in 10 Tagen statt.
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3: So sieht's Wetter aus heute Nachmittag. Heiß und sonnig, paar Wolken sind dabei. Die höchste Gewittergefahr fürs Mühlviertel und im Süden zwischen Osttirol und der Steiermark. Ja, Hitzewelle geht weiter, 34 morgen bis zu 36 am Donnerstag. Meist sonnig und heiß und kaum Gewitter. Eine Meldung nur von den Straßen. Die B37 ist gesperrt bei Treismauer. In beiden Richtungen. Bäume müssen entfernt werden. Ausweichen geht über die S33 und die S5. Gute Fahrt.
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4: 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Und ich bin der Martin. Hi.

Der Eurovision Song Contest, ja, der hat so seine eigenen Gesetze. Viele Gewinnersongs haben zwar auf der Livebühne super funktioniert, im Radio waren sie aber kein großer Erfolg. Es geht aber auch andersrum. Gina G. im Jahr 1996 nur Platz 8 beim Song Contest, in den UK Charts aber wochenlang auf Platz 1. Ist aber auch ein Ohrwurm. Just a little bit. Spiel ich dir noch fix diese Stunde. Los geht's aber mal mit Rednecks. Ich bin der Martin. Schönen Nachmittag.

Milk and Sugar hier auf Eurodance Express und ich hoffe, du bist bereits Teil der besten Community des Landes. Falls nicht, schnell ändern. 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Aha.

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2: In Innsbruck soll es bald eine strandähnliche Uferzone geben. Das Projekt Innsbruck am Inn wird in der Nähe des Hofgartens realisiert. Bis 2029 sollen dort ein barrierefreier Flusszugang sowie Sitz- und Liegemöglichkeiten entstehen. Insgesamt sind 15 Millionen Euro für die drei Projekte vorgesehen. Das gestrige WM-Spiel zwischen Österreich und Argentinien hat Servus TV einen neuen Rekord beschert. Mit über 1,3 Millionen Video-Views war es der erfolgreichste Livestream in der Geschichte des Senders. Im linearen TV waren im Schnitt 2,1 Millionen Zuseherinnen und Zuseher dabei. Das Innenministerium startet eine Prämienaktion für syrische Flüchtlinge, die in ihre Heimat zurückkehren. In den nächsten drei Monaten soll es bis zu 3.000 Euro für eine freiwillige Rückkehr geben. Seit dem Machtwechsel in Syrien vor rund 1,5 Jahren haben rund 2.000 SyrerInnen Österreich verlassen, teils freiwillig, teils zwangsweise. Das Rote Kreuz warnt heute vor den Gefahren der Hitze, besonders für ältere Menschen und Kinder. Diese sind nämlich weniger in der Lage, die Wärme zu regulieren. Bei einem sogenannten Hitzenotfall wie einem Hitzschlag oder Sonnenstich muss schnell gehandelt werden. Die betroffenen Personen sollten in den Schatten gebracht und dort mit kühlen Getränken versorgt werden.
3: Das Update für heute Abend, sehr, sehr warm mit viel Sonne, kaum Gewittergefahr, aber das ist eine Tropennacht wieder, zum Beispiel in Wien oder im Rheintal. Die nächsten beiden Tage heiß, 34 morgen bis zu 36 am Donnerstag, oft sonnig, schwül, aber kaum Gewitter. Das ist auf den Straßen los, Wiener Tangente, in beiden Richtungen Stau, Richtung Kagran zwischen Hansunkurve und Knotenprater, Richtung Südautobahn Staus zwischen Stadlau und Knotenprater. Niederösterreich A5, die Umfahrung Drasenhofen ist gesperrt Richtung Tschechien, wegen Wartungsarbeiten. Ausweichen geht über die B7, allerdings Zeitverlust von ca. 30 Minuten. Und die B37 ist gesperrt bei Treismauer in beiden Richtungen. Da müssen Bäume entfernt werden. Ausweichen geht über die S33 und die S5. Gute Fahrt!
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4: Und ich bin der Martin. So, kurz nach 16 Uhr an diesem Dienstag, rein geht's in die neue Stunde mit Britney Spears. Volle Power. Schönen Nachmittag. 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

Also mit Fortsetzungen ist das immer so eine Sache. Bei fast jeder Filmreihe ist Teil 1 der stärkste, Teil 2 schwächelt und spätestens ab Teil 3 geht's dann meistens völlig steil bergab. Beim Eurodance geht das aber auch andersrum. Denn ganz ehrlich, die wenigsten erinnern sich noch an Omen und Omen 2 von Mysterious Art. Unter dem neuen Bandnamen Magic Affair folgte dann aber Omen 3. Bis heute eine der Top 10 Eurodance-Nummern aller Zeiten. Spiele ich dir noch fix diese Stunde. Los geht's aber mal mit Happy Sound von Squeezer. Ich bin der Martin, schönen Dienstagnachmittag.

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2: Der weltberühmte Latin-Rapper Bad Bunny hat bei seinem Konzert in Düsseldorf eine Jacke eines oberösterreichischen Eisstockvereins getragen. Auf der Retro-Sportjacke prangt der Schriftzug des Eisschützenvereins ESV Hilfing aus dem Bezirk Efferding. Wie es zu dem ungewöhnlichen Outfit gekommen ist, ist nicht bekannt. Beim Public Viewing des WM-Spiels zwischen Jordanien und Algerien ist es in der jordanischen Hauptstadt zu einem Gedränge gekommen. Ein Mensch stirbt dabei. Die Person wurde zwar noch ins Krankenhaus gebracht, ist dort aber wenig später an den schweren Verletzungen erlegen. Das berichtet das jordanische Innenministerium gerade. In Innsbruck soll es bald eine strandähnliche Uferzone geben. Das Projekt Innsbruck am Inn wird in der Nähe des Hofgartens realisiert. Bis 2029 sollen dort ein barrierefreier Flusszugang sowie Sitz- und Liegemöglichkeiten entstehen. Insgesamt sind 15 Millionen Euro für die drei Projekte vorgesehen. Das Rote Kreuz warnt heute vor den Gefahren der Hitze, besonders für ältere Menschen und Kinder. Diese sind nämlich weniger in der Lage, die Wärme zu regulieren. Bei einem sogenannten Hitzenotfall wie einem Hitzschlag oder Sonnenstich muss schnell gehandelt werden. Die betroffenen Personen sollten in den Schatten gebracht und dort mit kühlen Getränken versorgt werden.
3: Das Update für heute Abend, sehr, sehr warm mit viel Sonne, kaum Gewittergefahr, aber das ist eine Tropennacht wieder, zum Beispiel in Wien oder im Rheintal. Die nächsten beiden Tage heiß, 34 morgen bis zu 36 am Donnerstag. Oft sonnig, schwül, aber kaum Gewitter. Kurzes Update von den Straßen. Der Groß-Lidl-Tunnel in Kärnten ist gesperrt auf der A2, und zwar Richtung Italien. Das ist bei Bad St. Leonhard. Nach einem Unfall Umleitung über die B70. Linz A7, Verzögerungen Richtung Westautobahn. Der Stau zwischen Hafenstraße und Knoten Linz. Auch vor dem Römerberg-Tunnel und vor dem Mona-Lisa-Tunnel Stau. Tangente Richtung Kagran-Stau zwischen Hansenkurve und Knotenprater. Richtung Südautobahn-Stau zwischen Stadlau und Knotenprater. Stadteinwärts auf der A4-Stau bereits abschwächert. Und Niederösterreich A5 Richtung Tschechien. Die Umfahrung Drassenhofen ist gesperrt wegen Wartungsarbeiten. Ausweichen geht über die B7. Da gibt's Verzögerungen. Gute Fahrt.
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4: Und ich bin der Martin. Hi.

Die guten alten Songverhörer. Du kennst das sicher auch. Man singt voller Hingabe zu seinem Lieblingsbanger mit, ohne eigentlich wirklich auf den Text zu achten. Und dann kann halt schon mal das eine oder andere Hoppala passieren. Und besonders legendär ist der Agathe Bauer Song. Den hat sich tatsächlich mal ein Radiohörer gewünscht. Tja, und nach längerer Recherche ist man draufgekommen, dass es sich bei Agathe Bauer eigentlich um I've Got the Power handelt. Die Kulthymne von Snap spiel ich dir in Kürze. Und zwar gleich nach der amtierenden Song Contest Queen, Dara mit Bangaranga. Ich bin der Martin, na dann, legen wir los.

0: Mr. Moose Tea mit Horny, echter 90er-Kult. Aber kultig sind zum Glück auch die Dance-Hits von heute.
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1: Der weltberühmte Latin-Rapper Bad Bunny hat bei seinem Konzert in Düsseldorf eine Jacke eines oberösterreichischen Eisstockvereins getragen. Auf der Retro-Sportjacke prangt der Schriftzug des Eisschützenvereins ESV Hilfing aus dem Bezirk Efferding. Wie es zu dem ungewöhnlichen Outfit gekommen ist, ist nicht bekannt. In Innsbruck soll es bald eine strandähnliche Uferzone geben. Das Projekt Innsbruck am Inn wird in der Nähe des Hofgartens realisiert. Bis 2029 sollen dort ein barrierefreier Flusszugang sowie Sitz- und Liegemöglichkeiten entstehen. Insgesamt sind 15 Millionen Euro für die drei Projekte vorgesehen. Das gestrige WM-Spiel zwischen Österreich und Argentinien hat Servus TV einen neuen Rekord beschert. Mit über 1,3 Millionen Video-Views war es der erfolgreichste Livestream in der Geschichte des Senders. Im linearen TV waren im Schnitt 2,1 Millionen Zuseherinnen und Zuseher dabei. Das Rote Kreuz warnt heute vor den Gefahren der Hitze, besonders für ältere Menschen und Kinder. Diese sind nämlich weniger in der Lage, die Wärme zu regulieren. Bei einem sogenannten Hitzenotfall wie einem Hitzschlag oder Sonnenstich muss schnell gehandelt werden. Die betroffenen Personen sollten in den Schatten gebracht und dort mit kühlen Getränken versorgt werden.
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3: Dunkelrot ist sie, die Wetterkarte. Das heißt, es ist ultra heiß. 30 Grad in Wien, 27 in Linz und 31 in Innsbruck. Wenn es heute noch regnet, dann am ersten im Süden in der Steiermark. Und in Kärnten sind auch schon die ein oder anderen Gewitter mit dabei. Morgen den ganzen Tag Sonne pur zwischen Vorarlberg und Kärnten. Kann aber auch wieder ein bisschen Regen mit dabei sein. Und von der Tendenz her gehen die Temperaturen Richtung Wochenende nach oben und nicht nach unten. Einiges los. Statt mein Niederösterreich auf der A5 Richtung Tschechien. Die Umfahrung Drasenhofen ist wegen Wartungsarbeiten gesperrt. Da geht es über die B7 weiter, dauert aber 20 Minuten länger. Wiener 23 Richtung Kagran, Stau zwischen der Hansonkurve und dem Knotenkrater. Stau auf der 4 Stadt einwärts abschwächert. Oberösterreicher 7 Richtung Westautobahn. Stau zwischen der Hafenstraße und dem Knoten Linz. Stau vor dem Römerbergtunnel Richtung Lände, vor dem Mona-Lisa-Tunnel stadtauswärts und auf der Umfahrung Traun bei Haid. A9 Richtung Linz bei St. Pankratz. Die Sperre der Tunnelkette Klaus ist aufgehoben, der Stau löst sich auf. Salzburger 1 Richtung Linz bei Salzburg Nord. Bauarbeiten 2 bis 3 Kilometer Stau. Danke an unsere Verkehrsreporter fürs Durchgeben. B156 in beiden Richtungen bei Oberndorf Sperre nach einem Unfall mit Umleitung überlaufen. Und Vorarlberger 14 Richtung Deutschland bei Hohenems ein Unfall. Der Stau baut sich hier auf. Ich wünsche eine gute und vor allem sichere Fahrt durch den Abend.
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4: Dienstag, 18 Uhr, es ist wieder soweit. Wir starten mit New Rodams. Du weißt ja, wie sehr wir die 90er, 2000er und auch die 2010er lieben. Perfekt wird die Playlist aber eben erst mit der neuen Generation an Dance Hits. Und die gibt es die nächste Stunde richtig fett gebündelt. Bis 19 Uhr hörst du das Best-of der 2020er. Und den Auftakt diese Stunde macht The Bowser. Ich bin der Martin, schönen Feierabend.
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1: So klingt sie also, die neue Generation Dance Hits. Du hörst Eurodance. Jeden Dienstag gibt es von 18 bis 19 Uhr das musikalische Dance Best of der Jetztzeit. Und dazu zählt natürlich auch Dream. Was bringt uns der bitte immer für gute Laune-Banger? Und passend zur Jahreszeit gibt's jetzt von ihm dieser Sommer.
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1: 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Jetzt zusammen mit Crystal. Hier ist My Loving.
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1: Vor dem Sozialministerium in Wien haben heute 24-Stunden-Betreuerinnen und Betreuer für bessere Arbeitsbedingungen protestiert. Sie fordern vor allem eine bessere soziale Absicherung, insbesondere in der Pension. Laut der Interessensgemeinschaft 24 erhalten die Betreuungskräfte derzeit nur sehr geringe Pensionsansprüche, was im Alter zu Armut führen kann. Das gestrige WM-Spiel zwischen Österreich und Argentinien hat Servus TV einen neuen Rekord beschert. Mit über 1,3 Millionen Video-Views war es der erfolgreichste Livestream in der Geschichte des Senders. Im linearen TV waren im Schnitt 2,1 Millionen Zuseherinnen und Zuseher dabei. Das Innenministerium startet eine Prämienaktion für syrische Flüchtlinge, die in ihre Heimat zurückkehren. In den nächsten 3 Monaten soll es bis zu 3.000 Euro für eine freiwillige Rückkehr geben. Seit dem Machtwechsel in Syrien vor rund 1,5 Jahren haben rund 2.000 SyrerInnen Österreich verlassen, teils freiwillig, teils zwangsweise. Der weltberühmte Latin-Rapper Bad Bunny hat bei seinem Konzert in Düsseldorf eine Jacke eines oberösterreichischen Eisstockvereins getragen. Auf der Retro-Sportjacke prangt der Schriftzug des Eisschützenvereins ESV Hilfing aus dem Bezirk Efferding. Wie es zu dem ungewöhnlichen Outfit gekommen ist, ist nicht bekannt.
2: Wisst ihr, was richtig crazy ist? In der Türkei, in Ägypten wird es am Wochenende nicht so heiß wie in Österreich. Bis zu 37 Grad werden das dann ab Freitag, also echt unerträglich heiß fast schon. Aktuell 30 in Wien, 29 in Linz und 30 auch in Innsbruck. Dazu kann es auch immer wieder kurz regnen, vor allem in Kärnten, aber auch in Teilen von Tirol. Ist aber tatsächlich nicht so wild heute am Abend. Morgen die größte Chance auf Gewitter zwischen Vorarlberg und Kärnten. Ansonsten den ganzen Tag wirklich strahlender Sonnenschein. 2 Meldungen gibt's für Wien einmal.

0: Wegesperre nach einem Unfall mit Umleitung überlaufen. Das war's. Ich wünsche eine gute und vor allem sichere Fahrt.
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2: Und ich bin der Martin, kurz nach 19 Uhr, rein geht's in die neue Stunde mit Serb und Sophia Nsau und ihrem Mwaki. Schönen Dienstagabend.

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1: Keine Ahnung, wie das unsere Nachbarn in Italien machen, aber unfassbar, wie viele Top-DJs aus Bella Italia stammen. Na, wir denken an Gigi, an Gabri Ponte, an Molella, an Prezioso und dann gibt's dann auch noch für die wahren Eurodance-Insider einen gewissen Tristano De Bonis, besser bekannt als Magic Box. Was hat uns der im Jahr 2001 bitte für einen Geniestreich produziert? Ein Mix aus Spieluhrmusik und feinsten Horrorfilmgängen, garniert mit unfassbar fetten Beats. Carry On spiele ich dir in Kürze und zwar gleich nach Captain Hollywood Project. Ich bin der Martin, schönen Dienstagabend.

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Groove Coverage hier auf Eurodance Express. So, mit all deinen Lieblingsdance-Hits geht es jetzt noch durch den Abend und die Nacht. Morgen früh, da weckt dich dann wieder meine Kollegin Lisa und zwar bereits ab 6 Uhr in unserem Wake Up Express. Ich wünsche dir noch einen super schönen Abend, genieß die Zeit und nicht vergessen, stay tuned!

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1: An einer Wiener Klinik gibt es derzeit Mordermittlungen wegen überprüfungswürdiger Todesfälle. Die Staatsanwaltschaft Wien ermittelt gegen einen ehemaligen Mitarbeiter der Notaufnahme. Kolleginnen und Kollegen haben die Verdachtslage gemeldet. Der Beschuldigte ist auf freiem Fuß. Es gibt derzeit keinen dringenden Tatverdacht und keinen Haftgrund. Vor dem Sozialministerium in Wien haben heute 24 Stunden Betreuerinnen und Betreuer für bessere Arbeitsbedingungen protestiert. Sie fordern vor allem eine bessere soziale Absicherung, insbesondere in der Pension. Laut der Interessensgemeinschaft 24 erhalten die Betreuungskräfte derzeit nur sehr geringe Pensionsansprüche, was im Alter zu Armut führen kann. In Innsbruck soll es bald eine strandähnliche Uferzone geben. Das Projekt Innsbruck am Inn wird in der Nähe des Hofgartens realisiert. Bis 2029 sollen dort ein barrierefreier Flusszugang sowie Sitz- und Liegemöglichkeiten entstehen. Insgesamt sind 15 Millionen Euro für die drei Projekte vorgesehen. Das Rote Kreuz warnt heute vor den Gefahren der Hitze, besonders für ältere Menschen und Kinder. Diese sind nämlich weniger in der Lage, die Wärme zu regulieren. Bei einem sogenannten Hitzenotfall wie einem Hitzschlag oder Sonnenstich muss schnell gehandelt werden. Die betroffenen Personen sollten in den Schatten gebracht und dort mit kühlen Getränken versorgt werden.
2: Na, jetzt geht's dann schon mit großen Schritten Richtung Sommerferien und das Wetter, das lässt sich nicht lumpen. Es ist definitiv sommerlich heiß und das heißt Schwitzen im Klassenzimmer. Heute Abend 29 Grad in Wien, 29 in Linz und 25 in Bregenz. Dazu einige Wolken am Himmel, aber die Gewitterwahrscheinlichkeit, die ist eher gering. Morgen zwischen Vorarlberg und Salzburg, am Nachmittag ein paar Regentropfen mit dabei, aber strahlend der Sonnenschein großteils des Tages, so bis zu 34 Grad. Und Richtung Wochenende wird es noch heißer. Das tut sich auf den Straßen am Dienstagabend und da habe ich nur gute Nachrichten. Alles frei, sichere Fahrt.
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Hallo, liebe Pornofreunde. Aufgepasst. Ekstase-Film präsentiert den neuen Knüller mit dem Titel Die mit dem roten Halsband. Dieser Film ist eine explosive Porno-Atombombe. Die mit dem roten Halsband bietet einmalige, atemberaubende, hocherotische Szenen mit drei geilen Modellen der Spitzenklasse.

Höhepunkt dieses einmaligen Streifens ist die Stelle, wo sich die langhaarige blonde Sexrakete Moni den riesigen doppelten Gummischwanz umschnallt und damit ihre Freundin Karin rammelt. Kein Weg führt vorbei an der Pornoperle, die mit dem roten Halsband. Falls Sie also vorhaben, sich in den nächsten Wochen einen neuen Film zuzulegen, dann kann es eigentlich keine andere Alternative

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